Plötzlich hörte es auf zu sprechen. Noch ein letztes Wort? Das war's. Ein Vielleicht ist es gewesen. Was soll's denn?